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0: sagen von mir, ich bin Jella und von Dua Lipa Love Again an diesem Mittwochmorgen. Es ist gleich 6:10 und wir kommen gemeinsam in diesem Mittwoch an. Hoffentlich gut. Mehr oder wenig ausgeschlafen. Wir checken gleich Chasing Fire. Und der Typ, der das singt, das ist Lauf und das klingt wie die Aufforderung zum Gehen, aber Lauf ist lettisch. Die Mama kommt aus Lettland und bedeutet Löwe. Sein richtiger Vorname ist Ari und Ari bedeutet wohl auch Löwe und dann hat er sich das so ein bisschen gedacht und nennt sich Lauf. Chasing Fire checken wir gleich nach News.
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3: Alter, ich guck kurz mal nicht aufs Handy, guck wieder drauf, zack, 46.251 Nachrichten von Melissa. Weil ich bei Insta dann irgendwie nicht antworte, dann schreibt sie mir nochmal doppelt so viele Nachrichten bei WhatsApp.
0: Also, das ist gelogen.
3: Absoluter Wahnsinn.
0: Das ist bodenlos. Ja, ich gebe mir wirklich täglich Mühe.
3: Ich bin ganz schlecht im Antworten, was WhatsApp und Insta und so angeht, das weißt du. Aber ich will mich bessern, deswegen schick mir ruhig mehr Sachen. Ich schwöre, ich guck's mir auch an.
0: Danke.
3: Und danke, dass du dir Zeit nimmst und so Videos daraus suchst für mich. Das finde ich sehr, sehr nett.
0: Schön.
3: Ich habe noch was anderes, ganz kurz. Kannst du mir sagen, wie blocke ich Leute bei Insta genau?
0: Halt's mal.
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4: Ich bin Sarah. In Frankfurt gibt es 2 neue Malaria-Fälle, aber dieses Mal sind laut Gesundheitsamt keine Flughafenmitarbeiter betroffen, sondern Anwohner. Sie kommen aus dem Stadtteil Schwanheim, ganz in der Nähe des Flughafens. Das Gesundheitsamt geht davon aus, dass eine infizierte Mücke sie angesteckt hat. Sowas passiert hier extrem selten, heißt es, aber wer in der Nähe des Flughafens wohnt und Symptome wie Fieber hat, sollte das laut Gesundheitsamt sicherheitshalber beim Arzt checken lassen. Krisenmodus in Berlin statt Weltbühne in New York für Kanzler Merz. Er hat seinen Besuch bei den Vereinten Nationen für die kommende Woche gestrichen, weil seine Präsenz in Deutschland erforderlich ist, wie es aus Regierungskreisen heißt. Sonntag sind Landtagswahlen in Berlin und Mecklenburg-Vorpommern. Beide gelten als mitentscheidend für die politische Zukunft des Kanzlers. Deutsche Urlauber haben in diesem Sommer häufiger Last-Minute gebucht. Der Anteil hat im Vergleich zum Vorjahreszeitraum um 2,5% zugenommen, sagt der Reiseveranstalter DerTour. Demnach gab es eine generelle Zurückhaltung wegen der Krisen weltweit. Aber trotz des Hitzesommers waren warme Reiseziele wie die Türkei und Spanien am beliebtesten. Nur weil der Bruder ihr das Tablet wegnimmt, ruft seine Schwester die Polizei. Die Beamten rückten in Langen im Kreis Offenbach aus, weil sie von Handgreiflichkeiten ausgingen. Vor Ort konnten sie dann aber nur einen harmlosen Zoff unter Geschwistern feststellen. Für die Streithähne gab es deswegen eine Standpauke, wann der Notruf angerufen werden darf und wann nicht. Dein Planet-Wetter. Deutlich kühler, nur 18 bis 22 Grad. Am Morgen, Nachmittag und Abend kann es regnen und vereinzelt auch Gewitter geben. Morgen dann meist trocken und bis 21 Grad.
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0: Achtung auf der A44 Dortmund-Kassel zwischen Lichtenau und Marsberg. Da liegt so ein Reifen auf der Fahrbahn, da bitte aufpassen. Und Achtung auch auf der A45, das ist Aschaffenburg-Hanau zwischen Mainhausen und Kleinostheim. Auch da Gegenstände auf der rechten Spur, auch da aufpassen.
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0: Also hast du was gesehen? Stau, Blitzer, einen kleinen Fuchs, irgendein Tier, was Süßes, her damit. 0172 978.

0: Hallo Herbst, aber ganz kurz einfach nochmal Hallo Sommer.
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0: Das war und ist einer der geilsten Sommersongs ever. Ja, man möchte im Sand tanzen, sich Wasser der Dusche ins Gesicht spritzen und so tun, als wäre man am Meer. Luna mit Bailando. Haben wir alle gesungen, haben wir alle bestimmt schon mal zu gedanced und sie tanzt heute ihren Geburtstagstanz. Und zwar Sängerin Luna wird heute unglaubliche. Die Frau hat aufgehört zu altern in den 90ern. Die wird 52 heute. Happy Birthday. Dieses Ding hat sie, glaube ich, für immer an die Spitze der All-Time-Favorite-Charts katapultiert. Das ist unglaublich. 1998, es ist etwas her, möchte ich sagen. Da war das der Sommersong des Jahres. Ich habe mal ein bisschen geguckt. Der war 24 Wochen, 4, 8, 12, 16, 6 Monate. Ja, ich brauche ein bisschen. Also der war 6 Monate in den offiziellen deutschen Charts, in den Top 100. Also wir haben den alle richtig krass geliebt. Und ich weiß noch, als dieses Musikvideo rauskam, wie sie da aussah. Ich glaube, die hatte auch irgendwie so eine Sonne um den Bauchnabel tätowiert. Das war so ein Ding aus den 2000ern auch. Richtig, richtig geil. Mit bürgerlichem Namen heißt sie gar nicht Luna. Wer hätte das gedacht? Sie ist Niederländerin. Sie heißt Marie Josie, glaube ich, van der Kolk. Ah, oh, das liebe ich sehr. Herzlichen Glückwunsch, Frau van der Kolk. Und für diese Mucke, also ich sag mal Bailando, 90er, 2000er, 2010er, da bräuchtest du vielleicht, wenn du darauf so abfährst auch, die Planet App, die kostet nichts. Und dann gibt's den Channel Flashback Friday mit genau so einer Mucke. Also check die App und Happy Birthday, Luna.
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2: Ich musste letztens Bus fahren, weil die Bahn ausgefallen ist. Schienenersatzverkehr, mein Traum. Das heißt, der Busfahrer fährt die Strecke auch nicht oft. Und das wurde mir bzw. ihm zum Verhängnis. Der Busfahrer hat sich nämlich verfahren. In ein Wohngebiet rein, kleine enge Straßen mit einem riesigen Bus in eine Sackgasse. Und dann haben wir uns natürlich verkeilt. Also, wir konnten nicht mehr wenden. Und dann musste der Busfahrer wirklich aussteigen und an allen Häusern klingeln, damit die Leute ihre Autos wegfahren, damit wir diese Riesenkiste drehen konnten. Ich sitze die ganze Zeit hinten im Bus, trinke meinen Kaffee und kann nichts machen und habe mir gedacht, ganz ehrlich, vielleicht setze ich mich gleich lieber mal nach vorne neben ihm und mache mal Google Maps an.

Kardashian damals in Paris passiert ist. Sie wurde, ja, das klingt wie aus dem Buch, aber die wurde wirklich von Räubern überfallen, richtig krass bedroht. Schmuck in Millionenhöhe wurde geklaut. Und am Ende gibt es jetzt nur 1 Euro Entschädigung. Ich dachte, ich lese nicht richtig, aber das ist wohl gar nicht so schlimm. Die ganze News dazu und was sonst an diesem Mittwoch noch los ist, wir hören das gleich bei Sarah in den Planet News.

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8: Ich bin Sarah. Festnahmen nach den

0: tödlichen Schüssen in Dietzenbach im Kreis Offenbach. Spezialeinsatzkräfte haben laut Staatsanwaltschaft 3 Verdächtige gefasst. Heute entscheidet ein Haftrichter, ob sie in U-Haft kommen. Die Männer sollen einen 60 Jahre alten Mann erschossen haben oder daran beteiligt gewesen sein. Warum, ist noch unklar. Wir sollen entlastet werden, weil tanken gerade so teuer ist. Das hat Kanzler Merz angekündigt. Nur über das Wie bahnt sich jetzt schon wieder Streit in der Regierung an. Die SPD fordert einen Spritpreisdeckel und eine Extrasteuer für Mineralölkonzerne. Bundeswirtschaftsministerin Reiche von der CDU hält das aber für wirtschaftlich und rechtlich problematisch. Über 222 Tage am Stück. So lang standen wir in den 6 Wochen Sommerferien in Hessen im Stau. Das ist deutlich mehr als im Vorjahr, hat der ADAC ausgerechnet. Bei den Staustunden gibt es ein Plus von 41%. Schuld daran waren laut dem Automobilclub vor allem viele neue Baustellen, zum Beispiel auf der A7 zwischen Fulda und Würzburg. Allein hier kamen über die Sommerferien 357 Stunden Stau zusammen. Es ist ein rein symbolischer Euro, den Reality-Star Kim Kardashian nach dem Raubüberfall in Paris bekommt. Ein Gericht hat ihr genau diesen Betrag zugesprochen, den sie auch verlangt hatte. Es gehe ihr nicht ums Geld, sondern um Anerkennung als Opfer, sagte Kardashian laut Nachrichtenagentur AP. Vor fast 10 Jahren hatten Räuber sich als Polizisten verkleidet und Kardashian in ihrem Hotel gefesselt und millionenteuren Schmuck erbeutet. Dein Planet-Wetter. Deutlich kühler, nur 18 bis 22 Grad. Am Morgen, Nachmittag und Abend kann es regnen und vereinzelt auch Gewitter geben. Morgen dann meist trocken und bis 21 Grad. 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
1: Achtung auf der A3 Frankfurt-Köln zwischen Limburg-Nord und Dietz. Da liegt eine Plane auf der Fahrbahn. Da bitte aufpassen und aufpassen auch auf der A45 Aschaffenburg Richtung Hanau zwischen Mainhausen und Klein-Ostheim. Auch da Gegenstände auf der rechten Spur. Auch da vorsichtig fahren.
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1: Dein Lucky Level für diesen Mittwoch. Wir checken das mal für Krebs, Löwe, Jungfrau und für alle anderen gleich im Astro-Check. Vorher Tom Gregory. Guten Morgen.

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1: Heute ist der 16. September. Schönen guten Morgen. Heute ist unter anderem Tag der Stieffamilie. Und das finde ich ganz süß, weil das soll ein Tag sein, der so ein bisschen die Patchwork-Familie hervorhebt und würdigt und die Rolle von Stiefeltern und Stiefgeschwistern. Und vielleicht hast du ja auch eine große zusammengewürfelte Familie. Und vielleicht sind da alle irgendwie ein unterschiedliches Sternzeichen, von Wassermann, weiß ich nicht, über Krebs, Löwe bis zum Steinbock. Wir gehen für alle heute rein, jetzt.
0: Wassermann.
1: Optimismus, das ist absolut deine Stärke und heute wieder sehr von Vorteil für dich. Dein Akki-Level 5 von 5.
0: Fische.
1: Für jeden Streit, da gibt es auch eine Lösung, deswegen Kopf hoch. Du machst das schon, 2 von 5.
0: Widder.
1: Harte Arbeit lohnt sich und du kannst heute das perfekte Beispiel sein. 4 von 5 für dich.
0: Stier.
1: Du entscheidest, in welche Richtung es geht. Also, ja, du gibst quasi die Richtung vor und deswegen lass dich dann nicht beirren. 4 von 5.
0: Zwillinge.
1: Lass dich nicht in die Ecke drängen, weil wehr dich einfach mal. 3 von 5.
0: Krebs.
1: Heute, da kann dir tatsächlich alles gelingen, deswegen mach was draus. 4 von 5 für dich.
0: Löwe.
1: Gab es da nicht noch was zu klären? Ist da nicht noch was? Schiebt es nicht zu lange auf. 3 von 5, dein Lucky Level heute.
0: Jungfrau.
1: Wenn dich jemand beeindruckt, dann sag das gerne. Vielleicht beruht es ja auch auf Gegenseitigkeit. 5 von 5 für dich.
0: Waage.
1: Wenn jemand nichts von dir wissen will, dann ist doch das Problem des anderen, oder? Ärger dich nicht. Versuch dich nicht zu ärgern, so muss man sagen. 2 von 5.
0: Skorpion.
1: Heute nicht so übertreiben, du könntest ein bisschen unter Beobachtung stehen. 3 von 5.
0: Schütze.
1: Wenn du selber bereit bist, dann kann eine neue Liebe auf dich warten. 4 von 5.
0: Steinbock.
1: Der Klügere gibt nach. Die Frage ist nur, will man der Klügere sein? 3 von 5.
0: Lucky Star.
1: Geht heute am 16. September an Jungfrau. Das kann ein absolut beeindruckender Tag werden für dich.
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0: wunderschönen guten Morgen an diesem Mittwoch. Und diese Frau gestern in diesem Baumarkt, die hat sich wirklich kaputt gelacht.
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0: Ich war Zeugin, ich stand genau dahinter. Ich muss immer noch so lachen, weil die hat sich nicht mehr eingekriegt. Also, ich kann mir schon vorstellen, wenn du, weiß ich nicht, lange an der Kasse arbeitest oder du machst immer so denselben Job, du hast ja immer so deine Sprüche. Ne? Also wahrscheinlich, da ist kein Preis drauf. Ist das umsonst? Ja, da lacht man ja dreimal. Oder ich habe ja lange im Kino gearbeitet, da war immer meine Frage, süß oder salzig? Die Antwort dann manchmal, genauso süß wie du, für mich kein Problem. Da habe ich immer gesagt, so süß geht gar nicht. Da haben wir gelacht so. Und auch diese Frau gestern im Baumarkt hatte einen coolen Spruch. Und zwar hat der Kunde hat mit einem großen Geldschein bezahlt und dann hat er gesagt, ja, ich hoffe, das ist in Ordnung, dass ich hier mit einem 100er zahle. Sie sagt so, ja, ich liebe große Scheine, hat sie gesagt, aber ich darf sie ja leider nicht behalten. Und da hat sie schon selber über ihren eigenen Witz so gelacht. Aber sie hat nicht mit diesem Mann gerechnet, weil der Mann hat sie angeguckt und gesagt, doch, einmal dürfen sie. Und dann ist die ausgerastet. Das gibt's ja gar nicht. Ja, genau. Und dann hat sie sich selber auch den Witz immer erklärt. Einmal darf ich, weil dann hat sie so die Hände so über Kreuz gemacht, wegen Gefängnis. Und dann hat sie sich noch umgedreht. Gar nicht mehr. Und hat es noch ihrer Kollegin auch noch mal erzählt, die es auch schon gehört hatte. Also es hat ihr sehr, sehr gut gefallen, dass dieser Mann so gekontert hat und gemeint hat, naja, also sie dürfen es einmal behalten, aber wahrscheinlich haben sie dann den Job nicht mehr. Liebe Grüße an die Baumarktmaus.
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0: wunderschönen guten Morgen an diesem Mittwoch. Ich will immer sagen, ich hasse dieses Wort eigentlich, aber es fällt mir jedes Mal ein, wenn ich Mittwoch sage. Es ist ja Bergfest. Oh, das nervt wie die Sau, aber die Hälfte ist rum. Und wir zelebrieren das mit BTS und Swim. Checken wir gleich nach den News.
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4: Ich bin Judith. Im Prozess um einen tödlichen E-Scooter-Unfall in Frankfurt wird heute das Urteil erwartet. Vor einem Jahr soll ein 24-jähriger Autofahrer zwei Roller gerammt haben. Zwillingsbrüder starben, ein Freund überlebte schwerst verletzt. Die Staatsanwaltschaft fordert 8 Jahre Haft wegen fahrlässiger Tötung und versuchten Mordes. Deutschland und die USA planen eine engere Zusammenarbeit in der Rüstungsindustrie. Verteidigungsminister Pistorius und US-Minister Hegseth haben dazu in Washington eine entsprechende Erklärung unterzeichnet. Nach Angaben des Verteidigungsministeriums sollen Waffen und Munition künftig schneller und verlässlicher produziert werden. Deutsche Urlauber haben in diesem Sommer häufiger Last-Minute gebucht. Der Anteil hat im Vergleich zum Vorjahreszeitraum um 2,5% zugenommen, sagt der Reiseveranstalter DerTour. Demnach gab es eine generelle Zurückhaltung wegen der Krisen weltweit. Aber trotz des Hitzesommers waren warme Reiseziele wie die Türkei und Spanien am beliebtesten. In Nordhessen ist zum ersten Mal in Deutschland ein LKW ohne Mensch an Bord auf öffentlichen Straßen unterwegs. Der Discounter Lidl testet in Edermünde einen Elektrolaster, der nicht einmal mehr eine Fahrerkabine hat. Er liefert ab sofort täglich Waren aus dem Zentrallager an einen nahen Supermarkt. Das Kraftfahrtbundesamt hat den 4-monatigen Test genehmigt. Dein Planet-Wetter. Deutlich kühler als gestern, nur noch 18 bis 22 Grad. Außerdem kann es regnen und vereinzelt auch Gewitter geben. Morgen dann meist trocken und bis 21 Grad.
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0: Achtung, B49 Limburg-Gießen zwischen Heckholzhausen-Ost und Mehrenberg-West. Da liegt ein Reh auf der Fahrbahn, das ist sehr gefährlich. Da bitte aufpassen. Und noch die A643 Mainz-Wiesbaden zwischen Mainz-Mombach und dem Schiersteiner Kreuz. 2 Kilometer Stau.
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0: Gibt's aktuell keine, es sei denn, du hast welche gesehen, dann gerne her damit.
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0: Du kannst auch gerne anrufen. Planet Freephone kostet gar nichts. Ist die 0800 978 3000 für alles, was dir am Mittwoch

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2: Ja, eigentlich was Cooles, so ein Barbie-Gedöns. 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
2: Barbie-Gedöns. Eine Frau aus Kanada, die ist fast 60 Jahre alt, die hat ihr ganzes Leben Probleme so mit der Lunge. Oh, konnte irgendwie nicht so richtig atmen, dann hat sie irgendwie Antibiotika-Therapien bekommen. Und sie hatte als Kind mal gesagt, ich glaube, ich habe was eingeatmet. Haben sie wohl auch gecheckt da, die Ärztinnen und Ärzte, nichts gefunden. Und jetzt, weiß ich nicht, über 50 Jahre später. Ja, oh Gott, die ist wirklich ein kleines Barbie-Girl. Die hatte einen kleinen Barbie-Becher in der Lunge. Es klingt so absurd. Es gibt doch so Spielzeug oder Zubehör, auch für die Barbie. Kleine Schuhe oder weiß ich nicht, aus irgendeiner Barbie-Küche oder aus einem Barbie-Café. Halt eben so einen kleinen Barbie-Kunststoff-Plastikbecher. Und den hat die scheinbar aus Versehen als Kind eingeatmet. Weiß ich, man lacht ja auch viel als Kind und tobt ganz viel. Und er hat sich irgendwie in ihren Bronchien da verkeilt. Und dieser kleine Scheißbecher von der Barbie-Puppe hat dafür gesorgt, dass diese Frau so viel Ärger mit der Lunge hatte. Wirklich, die haben schon gedacht, die hat irgendwie so eine Lungenkrankheit. Die konnten das rausnehmen. Jetzt muss man mal gucken, ob sich das alles wieder so ein bisschen ausdehnen kann, weil die Lunge, die hat sich ja auch so dran gewöhnt, ne? Da ist ja teilweise auch ein bisschen was verengt. Aber ist das nicht krass? Ein kleiner Barbie-Becher hat über 50 Jahre in ihrer Lunge gesteckt.

0: dein eigener Song hier bei Planet in voller Länge. Wie geil ist es?
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0: Und genau sie hier hat es letzte Woche schon erleben dürfen. Ah, Jasmine, 70% haben gesagt, diesen Song, den wollen wir hören. Meine Liebe, was war das für ein Gefühl für dich?
2: Boah, ich muss sagen, es war auf jeden Fall überwältigend. Du hörst einfach dein Song hörst du einfach im Radio und vor dir spielt irgendwie ein krasser Künstler. Nach dir, ich glaube, nach mir lief irgendwie Shakira und Burna Boy. Und ich war so, krass, Mann, mein Song ist einfach zwischendrin gewesen. Ja, es war schon sehr, sehr, sehr krass eigentlich. Aha. Ja.
0: Hoffen wir doch, dass es diese Woche auch nochmal so krass wird. Also wenn du Bock hast, ne, du votest ja in der Insta-Story von Planet. Sie tritt nämlich nochmal an mit ihrem Song.

0: Ach, jede Lüge war, lieber Elia. Warum soll denn dieser Song heute laufen?
1: Es war schon immer mein Traum damals, als ich als kleines Kind das erste Mal Radio gehört habe mit meinen Eltern, da einfach mal darin zu laufen. Ich weiß nicht, es ist irgendwie was ganz Besonderes.
0: Ja, ist es auch total. Also, du hast ein bisschen die Qual der Wahl. Ist es für dich Jasmine oder Elia? Du checkst die beiden Songs und auch ein kleines Videosnippet in der Insta-Story von Planet. Und der Winner-Song dann heute Abend um 5:15.
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0: große Künstler hat ja, wenn er auf Tour geht oder Konzerte spielt, immer einen Support-Act. Also Vorgruppe hat man früher gesagt. Ja, Ed Sheeran nicht, muss man sagen, nicht mehr. Alle Support-Acts von ihm werfen hin. Also er erlebt das, warum das so ist, die ganze Story dazu und was sonst noch geht. Wir hören das gleich bei Judith in den Planet News.
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5: Ich bin Judith. In Frankfurt gibt es zwei neue Malaria-Fälle, aber dieses Mal sind laut Gesundheitsamt keine Flughafenmitarbeiter betroffen, sondern Anwohner. Sie kommen aus dem Stadtteil Schwanheim, ganz in der Nähe des Flughafens. Das Gesundheitsamt geht davon aus, dass eine infizierte Mücke sie angesteckt hat. Sowas passiert hier extrem selten, heißt es, aber wer in der Nähe des Flughafens wohnt und Symptome wie Fieber hat, sollte das laut Gesundheitsamt sicherheitshalber beim Arzt checken lassen. Wichtige Infrastruktur in Deutschland ist oft nicht genug vor fremden Drohnen geschützt. Das zeigt eine Umfrage des Frankfurter Unternehmens Dronik und eines Fachverbandes. Zwar meldet mehr als die Hälfte der Befragten unerlaubte Flüge im vergangenen Jahr, trotzdem hat fast die Hälfte der betroffenen Organisationen noch keinerlei Technik zur Drohnenerkennung. Über 222 Tage am Stück. So lange standen wir in den 6 Wochen Sommerferien in Hessen im Stau. Das ist deutlich mehr als im Vorjahr, hat der ADAC ausgerechnet. Bei den Staustunden gibt es ein Plus von 41%. Schuld daran waren laut dem Automobilclub vor allem viele neue Baustellen, zum Beispiel auf der A7 zwischen Fulda und Würzburg. Allein hier kamen über die Sommerferien 357 Stunden Stau zusammen. Ärger auf der aktuellen Tour von Popstar Ed Sheeran. Ihm springen gerade reihenweise die Musiker für das Vorprogramm ab, darunter auch Phineas O'Connell, weil zuvor US-Rapper Macklemore von der Tour gestrichen wurde. Der hatte sich auf der Bühne laut Medienberichten zum Nahostkonflikt geäußert. Ed Sheeran schreibt dazu auf Instagram, die Ausladung sei die alleinige Entscheidung des Veranstalters gewesen. Dein Planet-Wetter. Deutlich kühler als gestern, nur noch 18 bis 22 Grad. Außerdem kann es regnen und vereinzelt auch Gewitter geben. Morgen dann meist trocken und bis 21 Grad.
0: Traffic. A60 Mainz-Rüsselsheim zwischen dem Kreuz Mainz-Süd und Hechtsheim-Ost.

0: 2 Kilometer Stau. A60 Mainz-Rüsselsheim nochmal zwischen Gensheim-Gustavsburg und Bischofsheim 2 Kilometer Stau. Die A643 Mainz-Wiesbaden zwischen dem Dreieck Mainz und dem Schiersteiner Kreuz 5 Kilometer Stop and Go. Und die A671 Mainz-Wiesbaden zwischen dem Mainz-Spitz-Dreieck und Buchheim Süd 2 Kilometer Stau. Das waren die größten Staus. 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
0: Aktuell wissen wir nichts von Blitzern, es sei denn, du hast welche gesehen, dann kannst du sie gerne melden.
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0: Ja, ganz viele schreiben hier schon bei WhatsApp. Guten Morgen, schreibt Thorsten. Jana Marie ist auch schon wach. Stefan, Mosche, Tobias, moin. Ihr seid alle da, das freut mich.

Thomas hat keine Schulden mehr. Herzlichen Glückwunsch. Also guten Morgen an diesem Mittwoch, es ist kurz nach 7:30. Er hatte das vor einiger Zeit selber gepostet. Er meinte, so, er hat keine Schulden mehr, ist jetzt frei von Schulden. Das ist schon komisch, ne? Man denkt natürlich, die Leute, die so krass erfolgreich sind, die haben doch keine Schulden. Ich glaube, der hat ein Problem mit Spielsucht, sowas habe ich mal gehört. Mit Wetten und so einem Quatsch, da muss man ja eh ganz, ganz krass aufpassen. 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Also Bruno Mars, gab wahrscheinlich eine Zeit, hätte er sich das gewünscht. Jetzt braucht er es nicht mehr so sehr. Also du checkst die App und wir

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Hattest du mal das Gefühl, dass du jemanden so sehr willst? Oh, eine Person, du verzehrst dich nach der. Oh, und es tut richtig weh. Und man hat das Gefühl, man ist in einem verfluchten Paradies. Oh, gib mal deine Hand. Es geht jetzt mal nach Brasilien. Es geht ein bisschen an die Copacabana. Oh, und es geht zu einem Song, der ist ganz, ganz neu. Und der ist von ihm hier. Also das ist Lost Frequencies, den kennen wir von Are You With Me, er ist DJ, er ist Produzent und er hat sich eine Sängerin genommen. Sie ist aus Brasilien, sie ist eine waschechte Brasilianerin und sie heißt Mari Froes und die singt in diesem neuen Song von den beiden, Paraíso heißt das, also Paradies, es geht um ein verfluchtes Paradies, genau davon. Oh. Sie singt, ich will dich ganz einfach, ich will dich so sehr, mein Schatz, ich will dich so sehr, dass es fast schon wehtut. Ich will dich ganz, ich will mehr, noch viel mehr, lass mich deinen Geschmack spüren. Ja, es ist ein bisschen Knick-Knack vielleicht dabei, also es ist ein Song voller Leidenschaft und irgendwie weiß ich nicht, obwohl ich noch nie in Brasilien war. Ich liebe die portugiesische Sprache, ich finde das ganz schön, dass das alles so ein bisschen geknautscht ist und so. Und ich habe das Gefühl, man ist so ein bisschen an der Copacabana. Wir checken diesen Song aus. Ich glaube, der gefällt dir auch.

0: dazu Shakira. Von Portugiesisch zu Spanisch, das gefällt mir sehr, sehr gut, zusammen mit Burna Boy. Schwelgen wir ein bisschen in den Erinnerungen der WM. Dai, dai, checken wir gleich nach den News.
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6: Ich bin Judith. Im Prozess um einen tödlichen E-Scooter-Unfall in Frankfurt wird heute das Urteil erwartet. Vor einem Jahr soll ein 24-jähriger Autofahrer zwei Roller gerammt haben. Zwillingsbrüder starben, ein Freund überlebte schwerst verletzt. Die Staatsanwaltschaft fordert 8 Jahre Haft wegen fahrlässiger Tötung und versuchten Mordes. Wir sollen entlastet werden, weil tanken gerade so teuer ist. Das hat Kanzler Merz angekündigt. Nur über das Wie bahnt sich schon jetzt wieder Streit in der Regierung an. Die SPD fordert einen Spritpreisdeckel und eine Extrasteuer für Mineralölkonzerne. Bundeswirtschaftsministerin Reiche von der CDU hält das aber für wirtschaftlich und rechtlich problematisch. Deutschland und die USA planen eine engere Zusammenarbeit in der Rüstungsindustrie. Verteidigungsminister Pistorius und US-Minister Hegseth haben dazu in Washington eine entsprechende Erklärung unterzeichnet. Nach Angaben des Verteidigungsministeriums sollen Waffen und Munition künftig schneller und verlässlicher produziert werden. In Nordhessen ist zum ersten Mal in Deutschland ein LKW ohne Mensch an Bord auf öffentlichen Straßen unterwegs. Der Discounter Lidl testet in Edermünde einen Elektrolaster, der nicht einmal mehr eine Fahrerkabine hat. Er liefert ab sofort täglich Waren aus dem Zentrallager an einen nahen Supermarkt. Das Kraftfahrtbundesamt hat den 4-monatigen Test genehmigt. Dein Planet-Wetter. Deutlich kühler als gestern, nur noch 18 bis 22 Grad. Außerdem kann es regnen und vereinzelt auch Gewitter geben. Morgen dann meist trocken und bis 21 Grad.
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0: Achtung auf der A3 Köln-Frankfurt zwischen Niedernhausen und dem Wiesbadener Kreuz. Ein Lasterwarnschild liegt da auf den beiden rechten Spuren rum. Das ist gefährlich, deswegen da vorsichtig fahren. Achtung auch auf der A44 Kassel-Dortmund zwischen Kassel-Bad Wilhelmshöhe und Zierenberg. Reifenteile auf der Fahrbahn, auch da vorsichtig fahren. A60 Mainz-Rüsselsheim zwischen dem Kreuz Mainz-Süd und Hechtsheim-Ost, 2 Kilometer Stau. A643 Mainz-Wiesbaden zwischen dem Dreieck Mainz und dem Schiersteiner Kreuz, 5 Kilometer Stop-and-Go. A661 Egelsbach-Oberursel zwischen Frankfurt-Friedberger Landstraße und Frankfurt-Eckenheim, 3 Kilometer Stop-and-Go. Und A671 Mainz-Wiesbaden zwischen dem Mainz-Spitz-Dreieck und Hochheim-Süd, 2 Kilometer Stau. Das waren die größten Staus. 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
0: Aktuell gibt's keine. Gibt's da keine? Hast du welche gesehen?
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2: Ich musste letztens Bus fahren, weil die Bahn ausgefallen ist. Schienenersatzverkehr, mein Traum. Das heißt, der Busfahrer fährt die Strecke auch nicht oft. Und das wurde mir bzw. ihm zum Verhängnis. Der Busfahrer hat sich nämlich verfahren. In ein Wohngebiet rein, kleine enge Straßen mit einem riesigen Bus in eine Sackgasse. Und dann haben wir uns natürlich verkeilt. Also, wir konnten nicht mehr wenden. Und dann musste der Busfahrer wirklich aussteigen und an allen Häusern klingeln, damit die Leute ihre Autos wegfahren, damit wir diese Riesenkiste drehen konnten. Ich sitze die ganze Zeit hinten im Bus, trinke meinen Kaffee und kann nichts machen und habe mir gedacht, ganz ehrlich, vielleicht setze ich mich gleich lieber mal nach vorne neben ihm und mache mal Google Maps an.

wie die Affen. Vielleicht warst du noch gar nicht geboren, aber ich wette mit dir, du hast den Sommersong von 1998 auch schon gehört. Bailando, bailando, amigos, adios, adios. Ich war noch nicht geboren, 98. Doch, da war ich schon geboren. Und ich habe den auch so krass gefeiert. Luna mit Bailando, unvergessenes Musikvideo. Die tanzen wie die Lumpen an den Stecken am Strand. Luna sowieso, weiß ich nicht, habt ihr gesehen damals, diese, weiß ich nicht, tolle, tolle Sängerin, blonde Haare, alles so ein bisschen Hippie-mäßig, Mallorca, Ibiza, die tätowierte Sonne um den Bauchnabel. Ich glaube, es gab in der Bravo-Zeitschrift, manchmal gab es ja so Klebetattoos und ich glaube, da gab es auch mal diese Sonne von Luna. Oh, ich fand das so cool. Und heute Happy Birthday an die Maus, die wird unfassbar 52 Jahre alt. Die sieht man ihr auf keinen Fall an. Bailando, unvergessener Song. Und genau solche Songs aus den 2000ern, 90ern, 2010ern checkst du im Channel Flashback Friday in der Planet App. Die kostet nix.

0: Es war ein richtig, richtig schlimmer Raubüberfall damals in Paris. Kim Kardashian ist das passiert, wurde wirklich richtig schlimm überfallen und dafür bekommt sie jetzt 1 Euro Entschädigung. Das ist aber gar nicht so schlimm, wie sich's anhört. Die ganze Story und was sonst noch geht, gleich bei Judith in den Planet News.
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12: Ich bin Judith. In Frankfurt gibt es 2 neue Malaria-Fälle, aber dieses Mal sind laut Gesundheitsamt keine Flughafenmitarbeiter betroffen, sondern Anwohner. Sie kommen aus dem Stadtteil Schwanheim, ganz in der Nähe des Flughafens. Das Gesundheitsamt geht davon aus, dass eine infizierte Mücke sie angesteckt hat. Sowas passiert hier extrem selten, heißt es, aber wer in der Nähe des Flughafens wohnt und Symptome wie Fieber hat, sollte das laut Gesundheitsamt sicherheitshalber beim Arzt checken lassen. Wichtige Infrastruktur in Deutschland ist oft nicht genug vor fremden Drohnen geschützt. Das zeigt eine Umfrage des Frankfurter Unternehmens Dronik und eines Fachverbandes. Zwar meldet mehr als die Hälfte der Befragten unerlaubte Flüge im vergangenen Jahr, trotzdem hat fast die Hälfte der betroffenen Organisationen noch keinerlei Technik zur Drohnenerkennung. Über 222 Tage am Stück. So lange standen wir in den 6 Wochen Sommerferien in Hessen im Stau. Das ist deutlich mehr als im Vorjahr, hat der ADAC ausgerechnet. Bei den Staustunden gibt's ein Plus von 41%. Schuld daran waren laut dem Automobilclub vor allem viele neue Baustellen. Zum Beispiel auf der A7 zwischen Fulda und Würzburg. Allein hier kamen über die Sommerferien 357 Stunden Stau zusammen. Es ist ein rein symbolischer Euro, den Reality-Star Kim Kardashian nach dem Raubüberfall in Paris bekommt. Ein Gericht hat ihr genau den Betrag zugesprochen, den sie verlangt hatte. Es gehe ihr nicht ums Geld, sondern um Anerkennung als Opfer, sagte Kardashian laut Nachrichtenagentur AP. Vor fast 10 Jahren hatten Räuber sich als Polizisten verkleidet und Kardashian in ihrem Hotel gefesselt und millionenteuren Schmuck erbeutet. Dein Planet-Wetter. Deutlich kühler als gestern, nur noch 18 bis 22 Grad. Außerdem kann es regnen und vereinzelt auch Gewitter geben. Morgen dann meist trocken und bis 21 Grad.
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0: Achtung auf der A3 Köln-Frankfurt zwischen Itzstein und Niedernhausen. Fahrzeugteile auf der linken Spur, da bitte aufpassen. A5 Kassel-Frankfurt zwischen Friedberg und dem Bad Homburger Kreuz. 2 Kilometer Stop and Go. A60 Mainz-Rüsselsheim zwischen Mainz-Laubenheim und Rüsselsheim-Mitte. 6 Kilometer Stau. Die A643

0: Wiesbaden zwischen dem Dreieck Mainz und dem Schiersteiner Kreuz 5 Kilometer Stop and Go und die A661 noch Egelsbach-Oberursel zwischen Frankfurt-Friedberger Landstraße und Frankfurt-Eckenheim 3 Kilometer Stop and Go.
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0: Das ist die WhatsApp-Nummer hier direkt zum WhatsApp-Handy. Wenn du was gesehen hast, einen Stau, einen Blitzer, alles gerne her damit, auch bei Sprachnachrichten.

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1: Also ich weiß, ein eher unbeliebtes Sternzeichen, ist eigentlich voll schade, ist ja Skorpion. Also die erleben das ganz oft. Wenn du Skorpion bist, dann wirst du es wissen. Du sagst, ja, ich bin ja Skorpion. Oh, krass, ja, ihr seid ja krass mit eurem Stachel. Stimmt aber eigentlich gar nicht. Also für Skorpion und für alle, wir checken mal, was heute so geht.
0: Wassermann.
1: Optimismus ist deine Stärke und heute wieder sehr von Vorteil für dich. Dein Lucky Level 5 von 5.
0: Fische.
1: Für jeden Streit, da gibt es eine Lösung, deswegen Kopf hoch, du machst das schon. 2 von 5.
0: Widder.
1: Harte Arbeit lohnt sich, du kannst das perfekte Beispiel genau dafür sein heute. 4 von 5.
0: Stier.
1: Du entscheidest, in welche Richtung es geht, deswegen lass dich da nicht beirren. 4 von 5.
0: Zwillinge.
1: Lass dich nicht in die Ecke drängen, deswegen du kannst dich ruhig wehren. 3 von 5.
0: Krebs.
1: Heute kann dir tatsächlich alles gelingen. Mach was draus. 4 von 5.
0: Löwe.
1: Gab's da nicht noch ein bisschen was zu klären? Schiebt es nicht so lange auf. 3 von 5.
0: Jungfrau.
1: Wenn dich jemand beeindruckt, dann kannst du das ruhig sagen, weil vielleicht beruht's am Ende auf Gegenseitigkeit. 5 von 5, dein Lucky Level.
0: Waage.
1: Wenn jemand nichts von dir wissen will, dann ist das doch das Problem von der anderen Person, oder? Versuch dich nicht zu ärgern. 2 von 5.
0: Skorpion.
1: Ganz genau, heute nicht übertreiben. Du kannst ein bisschen so unter Beobachtung stehen. 3 von 5.
0: Schütze.
1: Wenn du selber ready bist, dann kann eine neue Liebe auf dich warten. Dein Lucky Level 4 von 5.
0: Steinbock.
1: Der Klügere gibt nach, so heißt es ja. Die Frage ist nur, will man das auch immer sein? 3 von 5.
0: Lucky Star.
1: Heute ist das Jungfrau. Das kann ein beeindruckender Mittwoch für dich werden.
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das letzte Mal so richtig aus der Kehle rausgelacht, aus dem Bauch. Ich hoffe, es ist noch nicht so lange her. Bei der einen Mitarbeiterin aus dem Baumarkt, irgendwo in Frankfurt, kann ich sagen, es war gestern und ich war dabei. Also diese Frau hat jetzt fast nicht mehr einbekommen. Ich musste selber mitlachen, weil es war irgendwie eine kuriose Situation. Also ein Mann war vor mir, hat bei der Baumarktfrau mit einem großen Schein bezahlt und meinte sowas wie, ja, ich hoffe, das geht. Und dann hat die Frau gesagt, das hat sie wahrscheinlich zum 1.000.000. Mal gesagt, sie hatte aber Freude dran. Sie hat gesagt, ich liebe große Scheine, aber ich darf sie ja leider nicht behalten. Und alleine das fand sie schon so witzig. Aber ich fand es irgendwie auch gut, weil warum soll die traurig durchs Leben gehen? Und dann hat der Mann aber was gesagt, was sie wahrscheinlich noch nie in ihrem Leben gehört hat. Und dann war es bei der Frau vorbei. Sie sagt, ja, ich liebe große Scheine, darf die aber leider nicht behalten. Und er sagt, doch, einmal dürfen sie. Und dann war es vorbei mit der. Die hat so gelacht, das gibt's ja. Ja, da haben sie recht. Einmal darf ich es behalten. Dann hat sie so die Hände so gemacht, wie als würde sie so Handschellen angelegt bekommen. Dann hat sie sich noch umgedreht zur Kollegin. Also sie wurden alle involviert. Die hat sich so über diesen Witz gefreut. Das war so absurd, weil der Mann hat gar nicht gelacht. Und ich stand wie so ein Creep einfach in der Situation. Aber ich möchte sagen, wie schön. Also lieber 1.000 von diesen Frauen, die so gut drauf sind, als so ein mieses

0: aus dem Planet Team hat mir was voraus, auf was ich ein bisschen neidisch bin. Jetzt guckt er mich ganz komisch an. Der war schon schwimmen heute Morgen. Du warst schon schwimmen. Wie viele Bahnen? Der zählt gar nicht mit. Ja, er zählt gar nicht mit, aber er hat schon was gemacht und er ist wirklich ein bisschen... Cooler than me. Bisschen cooler als ich. Mike Posner checken wir gleich. Also wirklich Hut ab für alle, die jetzt schon Sport gemacht haben, vielleicht sogar vor der Arbeit. Ihr seid die krassesten und auch die nach dem Job Sport machen. Also generell, wenn du Sport machst, bist du cool.
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9: Ich bin Judith. Im Prozess um einen tödlichen E-Scooter-Unfall in Frankfurt wird heute das Urteil erwartet. Vor einem Jahr soll ein 24-jähriger Autofahrer zwei Roller gerammt haben. Zwillingsbrüder starben, ein Freund überlebte schwerst verletzt. Die Staatsanwaltschaft fordert 8 Jahre Haft wegen fahrlässiger Tötung und versuchten Mordes. Eine Kindheit, die vor allem von Algorithmen bestimmt wird. Das will EU-Kommissionspräsidentin von der Leyen nicht länger hinnehmen. Sie hat auf der Plattform X neue Vorgaben für TikTok, Insta und Co. angekündigt. Gleich bei ihrer Rede vor dem EU-Parlament dürfte es vor allem aber um die Frage gehen, ab welchem Alter Social Media erlaubt ist. Wegen einer umstrittenen Abflugroute am Frankfurter Flughafen protestieren aktuell Anwohner in Raunheim. Die Flieger umrunden den Darmstädter Norden und sorgen in Nachbarorten wie Egelsbach für massiven Lärm. Auch der Kreistag Darmstadt-Dieburg fordert einen Stopp der sogenannten Cindy-S-Route. Die Fluglärmkommission berät heute darüber. Der Iran-Krieg hat die USA in den ersten 5 Monaten rund 38 Milliarden Dollar gekostet. Das geht aus neuen Zahlen des US-Haushaltsbüros hervor. Die Behörde rechnet mit weiteren Kosten von bis zu 3 Milliarden Dollar pro Monat. Zudem warnt sie, dass der Konflikt die Inflation in den USA antreibt und die militärischen Munitionsbestände drastisch schrumpfen lässt.
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9: Dein Planet-Wetter. Deutlich kühler als gestern, nur noch 18 bis 22 Grad. Außerdem kann es regnen und vereinzelt auch Gewitter geben. Morgen dann meist trocken und bis 21 Grad.
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0: Achtung auf der A66 Fulda-Hanau zwischen Steinau und Bad Sodensalmünster. Reifenteile auf der Fahrbahn, da bitte aufpassen. A60 Mainz-Rüsselsheim zwischen Ginsheim-Gustavsburg und Rüsselsheim-Mitte, 5 Kilometer Stop and Go. A643 Mainz-Wiesbaden zwischen dem Dreieck Mainz und dem Schiersteiner Kreuz, 5 Kilometer Stop and Go. Die A661 Egelsbach-Oberursel zwischen Frankfurt-Friedberger Landstraße und Frankfurt-Eckenheim, 3 Kilometer Stop and Go. Und A671, das ist in beide Richtungen, zwischen dem Mainz-Spitz-Dreieck und Hochheim-Süd, da 2 Kilometer Stau.
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0: 0172 978 3000. Du schickst eine WhatsApp einfach zu allem, was dir so auf dem Herzen liegt heute. Stau, Blitzer oder was anderes.

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1: Heute Abend um 5:15 entscheidet sich, welcher Song hier in voller Länge läuft bei Planet. Jede Woche treten zwei Newcomer gegeneinander an und du bestimmst, welcher Song ist ein Ticken cooler. Er hier hat

0: das anfühlt, wenn man gewinnt, weil du kannst es natürlich auch schaffen, als Newcomer mit deinem Song jede Woche neu gevotet zu werden. Letzte Woche hat es geklappt mit 70%. Ich brauche dich, Jasmine, und jetzt liegt es an dir. Check bitte mal die Insta-Story von Planet und sag, welcher Song soll laufen.
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0: mal so ein bisschen die Zukunft vorgestellt. Also fliegende Autos hat man immer gedacht, ja, dann gibt es fliegende Autos und irgendwann brauchen die Autos auch niemanden mehr, der sie fährt, fahrerlosmäßig. Stell dir vor, du guckst nach links, nach rechts, du bist in deinem Auto neben dir ein LKW, aber am Steuer ist niemand mehr. Genau das ist jetzt passiert und passiert. Wo und was genau das auf sich hat, wir checken es gleich und noch mehr bei Judith in den Planet News.
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4: Ich bin Judith. In Frankfurt gibt es zwei neue Malaria-Fälle, aber dieses Mal sind laut Gesundheitsamt keine Flughafenmitarbeiter betroffen, sondern Anwohner. Sie kommen aus dem Stadtteil Schwanheim, ganz in der Nähe des Flughafens. Das Gesundheitsamt geht davon aus, dass eine infizierte Mücke sie angesteckt hat. Sowas passiert hier extrem selten, heißt es, aber wer in der Nähe des Flughafens wohnt und Symptome wie Fieber hat, sollte das laut Gesundheitsamt sicherheitshalber beim Arzt checken lassen. Wichtige Infrastruktur in Deutschland ist oft nicht genug vor fremden Drohnen geschützt. Das zeigt eine Umfrage des Frankfurter Unternehmens Dronik und eines Fachverbandes. Zwar meldet mehr als die Hälfte der Befragten unerlaubte Flüge im vergangenen Jahr, trotzdem hat fast die Hälfte der betroffenen Organisationen noch keinerlei Technik zur Drohnenerkennung. In Nordhessen ist zum ersten Mal in Deutschland ein LKW ohne Mensch an Bord auf öffentlichen Straßen unterwegs. Der Discounter Lidl testet in Edermünde einen Elektrolaster, der nicht einmal mehr eine Fahrerkabine hat. Er liefert ab sofort täglich Waren aus dem Zentrallager an einen nahen Supermarkt. Das Kraftfahrtbundesamt hat den 4-monatigen Test genehmigt. Ärger auf der aktuellen Tour von Popstar Ed Sheeran. Ihm springen gerade reihenweise die Musiker für das Vorprogramm ab, darunter auch Phineas O'Connell, weil zuvor US-Rapper Macklemore von der Tour gestrichen wurde. Der hatte sich auf der Bühne laut Medienberichten zum Nahostkonflikt geäußert. Ed Sheeran schreibt dazu auf Instagram, die Ausladung sei die alleinige Entscheidung des Veranstalters gewesen. Dein Planet-Wetter. Deutlich kühler als gestern, nur noch 18 bis 22 Grad. Außerdem kann es regnen und vereinzelt auch Gewitter geben. Morgen dann meist trocken und bis 21 Grad.

0: A7 Kassel-Hannover zwischen dem Dreieck Kassel-Süd und Kassel-Ost 3 Kilometer Stau. A60 Mainz-Rüsselsheim zwischen Mainz-Laubenheim und Bischofsheim 2 Kilometer Stau. Die A643 Mainz-Wiesbaden zwischen Mainz-Mombach und dem Schiersteiner Kreuz 3 Kilometer Stop-and-Go, sorry. Und die A671 beide Richtungen zwischen dem Mainz-Spitz-Dreieck und Hochheim-Süd 2 Kilometer Stau.
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0: In Nidda in der Straße unter der Stadt, da darfst du 30 fahren.
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nämlich einen neuen Song von zwei sehr coolen Leuten. Das ist einmal der DJ und der Producer Lost Frequencies und dann ist das eben die brasilianische Sängerin Mari Froes. Oh, und die ist beeinflusst von der Mucke aus ihrem Heimatland. Und sie sagt auch, ja, meine Eltern, die haben alles so ein bisschen kreuz und quer gehört. Ich weiß noch, als ich klein war, alles, was meine Eltern gehört haben an Musik, das fand ich schrecklich. Aber ich verstehe natürlich, umso älter man wird, ah ja, dann hört man da vielleicht noch mal so ein bisschen genauer hin. Oh, es ist so ein schöner Track. Es geht darum, jemanden so sehr zu wollen, dass es fast schon wehtut und man in so einem verlorenen Paradies ist. Schön, gell? So ein bisschen übertrieben. Das mag ich gerne. Paraíso heißt der Song und der klingt so.

0: die so in den 2000ern feiern gegangen sind, die werden jetzt sagen, ja, das schmeckt so ein bisschen nach Wodka Red Bull, der Song. Oder nur nach Red Bull oder nach irgendeinem Energy. Es gibt so Songs, die sind auch so mit Alkohol verbunden. Ja, weil das war oft gleichzeitig. Ich finde, 50 Cent kann man absolut gut auch nüchtern hören. In the Club, egal. Auch in the, weiß ich nicht, Büro, in der Werkstatt. Gleich nach News.
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2: Jeden Nachmittag, Patrick.
3: Alter, ich guck kurz mal nicht aufs Handy, guck wieder drauf. Zack, 46.251 Nachrichten von Melissa. Weil ich bei Insta dann irgendwie nicht antworte, dann schreibt sie mir nochmal doppelt so viele Nachrichten bei WhatsApp.
0: Also, das ist gelogen.
3: Absoluter Wahnsinn.
0: Das ist bonus. Ja, ich gebe mir wirklich täglich Mühe.
3: Ich bin ganz schlecht im Antworten, was WhatsApp und Insta und so angeht, das weißt du. Aber ich will mich bessern, deswegen schick mir ruhig mehr Sachen. Ich schwöre, ich guck's mir auch an.
0: Danke.
3: Und danke, dass du dir Zeit nimmst und so Videos daraus suchst für mich. Das finde ich sehr, sehr nett.
0: Schön.
3: Ich habe noch was anderes, ganz kurz. Kannst du mir sagen, wie blocke ich Leute bei Insta genau?
0: Halt's mal.
2: Daily Patrick.
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8: Ich bin Judith. Im Prozess um einen tödlichen E-Scooter-Unfall in Frankfurt wird heute das Urteil erwartet. Vor einem Jahr soll ein 24-jähriger Autofahrer zwei Roller gerammt haben. Zwillingsbrüder starben, ein Freund überlebte schwerst verletzt. Die Staatsanwaltschaft fordert 8 Jahre Haft wegen fahrlässiger Tötung und versuchten Mordes. 223 Tage am Stück. So lange standen wir in den 6 Wochen Sommerferien in Hessen im Stau. Das ist deutlich mehr als im Vorjahr, hat der ADAC ausgerechnet. Ein Plus von 41%. Schuld daran waren laut dem Automobilclub vor allem viele neue Baustellen. Zum Beispiel auf der A7 zwischen Fulda und Würzburg. Allein hier kamen über die Sommerferien 357 Stunden Stau zusammen. Schwarze High Heels, rosa Strapse und ein Handy unter der Umkleidentrennwand. Mit diesem bizarren Auftritt beschäftigt sich gerade die Kriminalpolizei in Offenbach. Ein unbekannter Mann soll in diesem Outfit eine junge Frau in einem Klamottengeschäft gefilmt haben. Laut Polizei ist der Spanner danach aus dem Laden geflüchtet. Die Ermittler suchen jetzt Zeugen, denen der Mann in Strapsen auf der Berliner Straße vielleicht aufgefallen ist. Fußball-Bundestrainer Jürgen Klopp streicht laut Sky-Berichten überraschend Dennis Undaf aus der Nationalmannschaft. Demnach setzt der neue DFB-Coach stattdessen auf die beiden Frankfurter Stürmer Younes Ebnutalib und Jonathan Burkhardt. Seinen offiziellen Kader gibt Klopp aber erst morgen bekannt. Dein Planet-Wetter. Deutlich kühler als gestern, nur noch 18 bis 22 Grad. Außerdem kann es regnen und vereinzelt auch Gewitter geben. Morgen dann meist trocken und bis 21 Grad.
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0: A7 Kassel-Hannover zwischen dem Dreieck Kassel-Süd und Kassel-Ost 3 Kilometer Stau. A60 Mainz-Rüsselsheim zwischen Mainz-Laubenheim und Bischofsheim 2 Kilometer Stau. Und die A643 Mainz-Wiesbaden zwischen Mainz-Gonsenheim und dem Schiersteiner Kreuz 4 Kilometer Stop and Go. Das waren die größten Staus. 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
0: Auf der A66, das ist Köln Richtung Frankfurt, zwischen dem Rasthof Medenbach und dem Wiesbadener Kreuz 120 und in Nidda, das ist in der Straße unter der Stadt, also so heißt die Straße, da sind 30. Gute Fahrt.

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Mega-Stimme, so eine Mega-Rap-Stimme, ein super Flow, das ist Nemo, das ist die Home Sweet Home Tour 2026. Und da sagt Planet auch bitte einmal in die Festhalle nach Frankfurt, das ist am 4.12.

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5: Die A49 Kassel-Gießen zwischen Kassel-Waldau und Kassel-Niederzweren hast du aktuell 2 Kilometer Stau vor dir. Und die B45 Friedberg-Hanau zwischen Buchköbel und Hanau-Nord sind es auch 2 Kilometer.
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5: Die habe ich noch für dich. Und zwar in Kelkheim auf der Pestalozzi-Straße wirst du geblitzt, wenn du schneller wie 30 fährst. Und auf der B252 zwischen Wetter und Münchhausen, da sind 100 erlaubt. Hast du noch was gesehen, einen Stau oder einen Blitzer? Dann schick mir doch gerade eine WhatsApp hier an die 0172 978 3000.

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1: Taylor Swift hat's schon wieder geschafft. Dieses Mal zwar nicht mit einem Album, sondern mit 4 komplett neuen Lebewesen. Forschende der University of California haben nämlich jetzt eine neue Insektengattung entdeckt, die sie Taylor Swift gewidmet haben. Finde ich auch schon einfach so einen geilen Move. Die Gattung heißt jetzt Swiftifolus, was übrigens so viel wie Freunde der Swifties heißt. Also die lateinischen Namen der 4 Arten erspare ich euch jetzt mal. Aber übersetzt heißen sie Taylor, Lover, Fearless und Tortured Poets Department. Wie geil ist das? Und wenn du sehen willst, wie die Insekten aussehen, dann guck gerne mal bei unserem Planet Radio Insta-Account vorbei. Da haben wir die nämlich schon gepostet. Und jetzt stellt sich natürlich noch die Frage, wieso? Doktorandin Sarah Schröder hofft, dass das Ganze dem Insektenschutz mehr Glamour verleiht. Und das finde ich richtig super. Also Sarah, wie wär's denn mit einem Insekt, was nach mir benannt wird? Vielleicht sowas wie Melissa Glamorata oder Famosa Melissa. XOXO, Gossip Queen Melissa.
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7: Achtung, auf der A643 Mainz-Wiesbaden zwischen Wiesbaden-Epplerlee und dem Schiersteiner Kreuz ragt eine Warnblanke auf die linke Spur, also hier bitte besonders vorsichtig fahren. A49 Kassel-Gießen zwischen Kassel-Waldau und Kassel-Niederzweren sind 2 Kilometer Stau vor dir. Und die A67 Darmstadt-Mannheim zwischen Pfungstadt und Gernsheim sind es 3 Kilometer, aber nur Stop and Go. Dann haben wir noch die A661 Oberursel-Egelsbach zwischen dem Bräungesheimer Dreieck und Frankfurt-Ost sind es 2 Kilometer Stau. Und die B43 AH Hanau-Obertshausen zwischen Hanau-Wolfgang und Hanau-Klein. Auheim. 2 Kilometer Stau. Das waren leider nur die größten Staus. Mehr Infos auch für deine Strecke findest du natürlich in der Planet-App.
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7: Die habe ich aber noch für dich. Und zwar in Lohfelden auf der Langenstraße. Hier sind 30 erlaubt und in Frankfurt auf der Seilerstraße in Richtung des Bürgeramts. Aus einem hellblauen Caddy wärst du da fotografiert, wenn du schneller die 40 fährst. Hast du noch was gesehen? Ein Stau oder ein Blitzer? Dann schick mir doch gerade eine WhatsApp hier an die 0172 978 3000.

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0: Quizfrage. Wo macht man denn am besten einen Schwangerschaftstest? A. Privat, zu Hause, ganz intim. Oder B. Vor Kameras, vor ganz Deutschland, im Sommerhaus der Stars. Na? Richtig. B. Nico Legert und seine Freundin, die lassen sich aktuell im Sommerhaus nämlich einen Schwangerschaftstest bringen.
1: Mit so Ovulationstest und da gab es einen Zeitpunkt, da war eine fruchtbare Phase. Da habe ich dann ordentlich Gas gegeben, 2-3 Mal. Und jetzt sind wir seit 1-2 Tagen halt so ein bisschen verwundert, weil sie ist jetzt schon 3-4 Tage überfällig.
0: Kleiner Spoiler, der Test ist negativ und guck mal bitte, die Reaktion von Nico spricht Bände. Und der Sprecher hat übrigens den allerbesten Spruch dazu.
2: Dass nicht jedes Legert-Schüsschen sitzt, ist schon bei der Nominierung aufgeblitzt.
0: Das Sommerhaus der Stars guckst du aktuell bei RTL Plus. Und jetzt brauche ich mal so eine tiefe Stimme.
3: Bewohner, eine neue Staffel Promi Big Brother steht an und das wird geil.
0: Kameras überall, 24/7, kein Schnitt und keiner kann sich verstellen. Wer ist mit dabei? Unter anderem No Angel, Nadja Benaissa, Ex-Boxer Axel Schulz und René Redo. Das ist ein Typ aus dem Internet, so ein Gastronom aus Berlin, richtig crazy. Und der hat sich ein bisschen viel die Lippen aufspritzen lassen und jetzt kann er gar nicht mehr aus einer Flasche trinken. Ist wirklich so, hat er selber erzählt. Promi Big Brother startet ganz bald bei Sat.1.
4: Jellas Reality Check.
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8: Es ist 11:01 und auf der 7 Fulda Richtung Würzburg zwischen dem Rasthof Utrichshausen und Bad Brückenau-Volkers 2 Kilometer Stau. Auf der A67 Darmstadt Richtung Mannheim zwischen Funkstadt und Gernsheim 2 Kilometer Stop and Go und auf der B43A Hanau Richtung Obertshausen zwischen Hanau-Wolfgang und Hanau-Kleinauheim gerade 2 Kilometer Stau.
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8: In Rüsselsheim auf dem F-Röhring in Höhe vom Stadtpark steht einer, hier darfst du 50 fahren und auf der B486 zwischen Offenthal und Langen wird aus einem Gebüsch heraus

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0: Taylor Swift ist bei den Emmys ja leer ausgegangen und ist trotzdem einer der Stars des Abends. Und das liegt an einem Video, das sie vorab gedreht haben. Das wurde da am Abend gezeigt. Und zwar haben da die Schauspieler von Law & Order quasi ermittelt, ob Taylor Swift diesen Abend bei den Emmys ist oder nicht. Am Ende kam bei raus, nein, sie ist leider nicht da, weil die Frau lieber ihrem Ehemann im Stadion zugeguckt hat und ihr angefeuert hat. Finde ich richtig geil. Prioritäten setzen. Und deshalb hörst du hier gleich. Taylor Swift mit Opfeleid, so heißt er jetzt neu. Opfeleid, oh Mann, gleich in ein paar Minuten.
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0: Es ist 10 Minuten vor 2 und Achtung, auf der A7 Kassel-Fulda zwischen Kirchheim und dem Hattenbacher Dreieck steht ein kaputtes Auto auf der mittleren Spur. Da bitte vorsichtig. Dann A7 Fulda-Würzburg zwischen dem Rasthof Friedrichshausen und Bad Brückenau-Wildflecken. Da sind es 7 Kilometer Stau. Und noch die A67 Darmstadt-Mannheim zwischen Pfungstadt und Gernsheim gerade 2 Kilometer Stop-and-Go.
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0: In Hanau-Steinheim steht ein Blitzer auf der B45. Da darfst du 60 fahren. Und dann noch einer bei dir auf der B8. Das ist, wenn du da aus Höchst unterwegs bist. Vor der Brücke an der Abfahrt Liederbach. Da ist 100 erlaubt.
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0: Wen willst du heute hören? Jasmine oder Elia? Die beiden Newcomer haben heute die Chance, ihren Song bei Planet zu hören. Und wie die Songs klingen, das checken wir gleich hier in 10 Minuten.

0: Styles, Harry Styles mit American Girls hier für dich.
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0: Ja, das ist wieder das Motto heute hier. Bei Newcomer, zwei Newcomer, die gegeneinander antreten. Beide wollen so gewinnen. Den Sieg kann aber am Ende nur einer holen. Und du entscheidest, wer das sein soll. Heute hast du nämlich die Wahl zwischen Elia aus Butzbach mit seinem Song Mach jede Lüge wahr. Klingt so. Und Elia, sag doch mal, die Frage stelle ich nämlich allen immer. Finde ich irgendwie witzig. Angenommen, dein Song wäre ein Essen. Was für ein Essen wäre der?
2: Das ist extrem lustig. Ich habe tatsächlich vor kurzem ein Video darüber gemacht, wo ich ChatGPT gefragt habe, welches Essen dieser Song wäre, um den danach zu kochen.
0: Ach Quatsch, hä, witzig. Was kam dabei raus?
2: Da kam ein Bauerntopf raus. Also ich kann es mir selbst nicht erklären, aber gut, es ist ein warmes, üppiges Essen.
0: Ein Bauerntopf, ja gut, das wäre jetzt nicht meine erste Wahl gewesen.
2: Nee, meine auch nicht. Aber ich habe ihn danach gekocht und war super. Also ich muss sagen, die Kombi ist schon gut.
0: Also musikalischer Bauerntopf dann hier im Radio. Und wie ist denn das für dich, so den eigenen Song dann vielleicht hier bei Planet zu hören?
2: Ja, ich glaube, das ist auch so eine Sache von, was zum Beispiel ältere Familienangehörige angeht. Für die ist das dann einfach nochmal viel greifbarer, was ich da eigentlich mache.
0: Ja, stimmt, weil wenn du denen erklärst, ja, du machst Songs und die sind im Internet. Also ich weiß, bei meinen Eltern, klar, da geht das noch, aber bei meiner Oma, das kann ich vergessen, als der zu erklären.
2: Genau, wenn ich meiner Oma sage, meine Songs sind auf Spotify, fragt die mich Spotify. Aber wenn ich ihr sage, ich bin im Radio, dann macht die Freudensprünge.
0: Ja, also Elias möchte seinen Song natürlich im Radio hören, Jasmine aber auch gerne ein zweites Mal. Letzte Woche hat sie ja schon gewonnen mit ihrem Song Ich brauch dich.
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0: Und Jasmine, sag doch mal, wie war denn das letzte Woche, als du dann deinen Song endlich hier bei Planet gehört hast?
4: Boah, ich muss sagen, es war auf jeden Fall überwältigend und ich meine, ne, man hat das zwar irgendwie so in den Abstimmungen gesehen und man dachte sich, okay, voraussichtlich wird mein Song auf jeden Fall gespielt werden, so wie das aussah. Aber ich finde, das dann nochmal erleben, ist nochmal was ganz anderes. Du hörst einfach dein Song hörst du einfach im Radio und vor dir spielt irgendwie ein krasser Künstler. Nach dir, ich glaube, nach mir lief irgendwie Shakira und Burna Boy. Und ich war so, krass, Mann, mein Song ist einfach zwischendrin gewesen. Ja, es war schon sehr, sehr, sehr krass eigentlich, ja.
0: Ja, ist crazy, das glaube ich. Hast du jetzt für heute fürs Voting irgendwie Pläne oder so?
4: Ich glaube, zum einen auf jeden Fall die Community. Ich werde es auf jeden Fall weiterhin an meine Leute schicken. Und ja, ich denke mir, wenn das so sein soll, dass mein Song noch mehr gespielt wird, dann wird da auf jeden Fall nichts dazwischen kommen.
0: Ja, das sehen wir in so circa 3 Stunden. So lange hast du nämlich noch Zeit zu voten. In der Planet Radio Insta-Story für deinen Newcomer einfach abstimmen, wen du hören möchtest. Und den Gewinner-Track gibt's dann kurz nach 17 Uhr hier bei mir.
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Small Steps. Tom Gregory für dich. Es ist 20 nach 2 und Bäckerpreise steigen ja auch ständig. Aber klar, so die Zutaten, die werden ja auch immer teurer. Deswegen, ich verstehe das schon. Eine Rentnerin in der Schweiz hat jetzt beim Bäcker aber 1700 Euro bezahlt für ein Stückchen. 1700 Euro. Wie das überhaupt passieren konnte, das hörst du gleich in 10 Minuten.

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Jack Jones für dich an diesem Mittwochnachmittag. Und was kostet eigentlich so eine Nussecke beim Bäcker hier bei uns? Ich würde jetzt mal so schätzen, 3 bis 5 Euro sowas, kann das sein? Wie wichtig das ist, wenn du bezahlt hast, dann nochmal die Rechnung zu checken oder deinen Beleg. Das hat jetzt eine Rentnerin in der Schweiz gemerkt. Die hat sich bei einem Bäcker da am Bahnhof auch so eine Nussecke gekauft und hat da mal eben 1.700 Euro für bezahlt. Ach du Scheiße. Ey, die hat mit Karte gezahlt und hat das irgendwie nicht gemerkt, so was da passiert ist. Und hat nebenbei auch mal einfach ihren PIN-Code verraten. Die hat nämlich in einem Feld ihren PIN eingegeben. 1612, schöne Grüße, wissen wir jetzt alle. Doof aber nur, dass nicht nach dem PIN gefragt wurde, sondern nach der Höhe des Trinkgelds. Das heißt, 1612 ist ihr PIN, den hat sie da eingetippt und dann hat sie eben mal 1612 Schweizer Franken Trinkgeld gegönnt. Umgerechnet knapp 1700 Euro. Ist das heftig. Das hat vor Ort keiner gecheckt. So, erst 2 Wochen später hat die Betreuerin der Rentnerin so ihren Kontoauszug drüber geguckt und sieht so 1700 Euro, was denn hier passiert. Dann sind die dahin. Mittlerweile hat die Frau ihre Kohle auch zurückbekommen. Aber crazy Story, oder? Auf der anderen Seite, ich habe das vorhin schon gelesen und guck so 1700 Euro für so eine Nussecke beim Bäcker. Und dann sehe ich aber so, ah gut, kann sein. War ja in der Schweiz.

0: Ja, okay, das finde ich krass eklig. Also normalerweise gibt es bei Shows von Stars ja immer Merch, Klassiker, so T-Shirts, Pullis, Socken, Plakate, sowas. Nicht aber bei DJ Calvin Harris, der kommt ja aus Schottland und wollte sowas typisch Schottisches, schottische Kultur bei seinen Konzerten verkaufen. Und zwar verkauft er da sein eigenes Haggis. Boah! Also ich hoffe, du weißt, was da drin ist. Wenn nicht, dann hoffe ich, dass du jetzt nicht gerade noch isst und schon Mittag gegessen hast. Ich sag's dir ganz kurz. Das besteht aus Magen eines Schafes, gepanscht mit Herz, Leber, Lunge, Nierenfett vom Schaf, Hafermehl, Zwiebeln und manchmal Graupen gefüllt. Bah, ist das eklig. Krieg ich schon beim Vorlesen Gänsehaut. Also das kannst du da kaufen und dann zu Calvin Harris abdancen. Nee, danke. Nur dancen ist okay und das kannst du hier gleich auch. Satisfy Calvin Harris nach News.
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6: Ich bin Jan Philipp. Nach den 9 Malaria-Fällen in Frankfurt-Schwanheim weitet das Gesundheitsamt die Suche nach Mücken aus. Beide Patienten waren nicht verreist. Vermutet wird deshalb, dass die Mücken über den nahegelegenen Flughafen eingeschleppt wurden. Bereits im Sommer hatten sich 6 Airport-Mitarbeiter angesteckt. 2 von ihnen starben. Es gibt eine neue Info-Hotline. Die werde rege genutzt, weil sich viele Anwohner Sorgen machen, heißt es vom Gesundheitsamt. Social Media erst ab 13 Jahren und dann auch nur mit Mini-Accounts. Das soll in der Europäischen Union und damit auch in Deutschland gelten, fordert jetzt die EU-Kommission. Richtige Accounts sollen sich Jugendliche dann erst ab 15 Jahren anlegen dürfen. Der Vorschlag muss aber noch durchs EU-Parlament und die Mitgliedsländer müssen ebenfalls zustimmen. Das könnte Jahre dauern. Friedrich Merz soll Bundeskanzler bleiben, sagen jetzt die 8 CDU-Ministerpräsidenten. Sie sind gegen eine Personaldiskussion. Stattdessen könnten die Menschen darauf vertrauen, dass man ihre Probleme auch angehe. Merz steht vor den Wahlen in Mecklenburg-Vorpommern und Berlin am Sonntag enorm unter Druck. Wer auf dem Münchner Oktoberfest ein Bier trinkt, zahlt inzwischen fast 5-mal so viel wie noch 1985. Das zeigt eine aktuelle Auswertung der Bank UniCredit. Die Maß kostet demnach in diesem Jahr im Schnitt rund 15,60 Euro. 1985 waren es umgerechnet nur 3,20 Euro. Das entspricht einer Teuerungsrate von 400%.
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6: Dein Planet-Wetter heute deutlich kühler als die letzten Tage. In Anführungsstrichen nur noch 22 Grad. Dazu recht wechselhaft, immer wieder Wolken, örtlich auch Schauer. Im Norden sind auch Gewitter und stark Regen möglich. Morgen bleibt es dann weitestgehend trocken. Immer noch ein bisschen bewölkt, bis 21 Grad.
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0: 8 Minuten vor 3 haben wir und die A7 Hannover-Kassel. Zwischen Amünden, Lutherberg und Kassel-Ost, da sind es 3 Kilometer Stau. Nochmal A7 Fulda-Würzburg. Zwischen dem Rasthof Friedrichshausen bei Brückener Volkers 4 Kilometer Stau. A60, Rüsselsheim Richtung Mainz, zwischen Rüsselsheim Mitte und dem Main-Spitzdreieck 2 Kilometer Stau. Die A661 Egelsbach Oberursel zwischen Frankfurt-Eckenheim und Frankfurt-Heddernheim, da auch gerade 2 Kilometer Stau. Und das waren jetzt nur die größten Staus. 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
0: Auf der B486 zwischen Offenthal und Langen aus dem Gebüsch wird da geblitzt, ist 70 erlaubt. Und dann noch in Frankfurt auf der Bleichstraße in Richtung Amtsgericht steht ein Blitzer. Und zwar ein grauer Caddy, da darf's nur 30 fahren.
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0: Ja, das Schöne an den Öffis ist ja, die fahren nicht genau dahin, wo du willst. Du musst dich um nichts kümmern, außer die verfahren sich. Ist Leander so passiert. Hörst du klar?

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2: Ich musste letztens Bus fahren, weil die Bahn ausgefallen ist. Schienenersatzverkehr, mein Traum. Das heißt, der Busfahrer fährt die Strecke auch nicht oft. Und das wurde mir bzw. ihm zum Verhängnis. Der Busfahrer hat sich nämlich verfahren. In ein Wohngebiet rein, kleine enge Straßen mit einem riesigen Bus in eine Sackgasse. Und dann haben wir uns natürlich verkeilt. Also, wir konnten nicht mehr wenden. Und dann musste der Busfahrer wirklich aussteigen und an allen Häusern klingeln, damit die Leute ihre Autos wegfahren, damit wir diese Riesenkiste drehen konnten. Ich sitze die ganze Zeit hinten im Bus, trinke meinen Kaffee und kann nichts machen und habe mir gedacht, ganz ehrlich, vielleicht setze ich mich gleich lieber mal nach vorne neben ihm und mache mal Google Maps an.

0: Oliver Stone. To Love Somebody. Ist gleich 20 nach 3 an diesem Mittwochnachmittag. Melissa ist genau heute 6 Monate hier bei Planet. Und nach einem halben Jahr, da kennst du ja den Laden. Und genau das habe ich mit ihr getestet. Ich habe mit ihr so ein kleines Planet-Quiz gemacht zur Feier des Tages. Und wie sich Melissa da angestellt hat, wie sie sich geschlagen hat, das checken wir gleich hier in ein paar Minuten.
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0: Also bis Februar 2027 ist noch ein bisschen hin, aber trotzdem rastet das Internet gerade aus, weil alle wollen jetzt schon wissen, wer macht's denn? Die Halftime-Show beim Super Bowl 2027. Ganz viele Namen sind da im Gespräch. Schon länger heißt es, Miley Cyrus wird's machen. Jetzt kam dann dazu, nee, Dua Lipa macht's vielleicht auch irgendwie beide zusammen. Jetzt seit gestern gibt's Gerüchte, irgendwie vielleicht Justin Bieber zusammen mit Harry Styles oder jeder einzeln, vielleicht auch alle vier. Also im Prinzip weiß man noch gar nichts. Was ich aber weiß, ist, Dua Lipa, die macht vielleicht die Halftime-Show, ist auf jeden Fall hier gleich bei Planet. I don't give a fuck für dich. Nach News.
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7: Ich bin Jan Philipp. Urteil nach dem furchtbaren E-Scooter-Unfall vor rund einem Jahr in Frankfurt. Der 24 Jahre alte Autofahrer muss für 3 Jahre in Haft wegen versuchten Mordes. Das hat das Landgericht gerade entschieden. Außerdem muss er dem Opfer, das schwer verletzt überlebt hat, 350.000 Euro Schadenersatz zahlen. Der Mann war auf Lachgas mit seinem Auto in 2 E-Scooter gerast, die auf dem Fahrradweg unterwegs waren. Dadurch kamen 2 Zwillingsbrüder ums Leben. Immer wieder warnen KI-Entwickler gerade vor Gefahren durch künstliche Intelligenz. Das nimmt EU-Kommissionspräsidentin von der Leyen ernst und will die großen Labore jetzt an einen Tisch holen. Ihr Ziel sei es, bei der KI-Entwicklung einen Gang zurückzuschalten. Damit stellt sie sich klar gegen US-Präsident Trump, der weiter aufs Gas drücken will. Zivilfahnder haben in Bensheim zufällig einen international gesuchten Straftäter gefasst. Der Mann saß in einem Auto, das die Polizei eigentlich nur wegen fehlender Versicherung gestoppt hatte. Dabei kam heraus, gegen den 33-Jährigen lag laut Polizei ein Haftbefehl wegen versuchten Mordes und schweren Raubes vor. Er war in der Türkei zu über 18 Jahren Haft verurteilt worden. Jetzt sitzt er in Deutschland im Gefängnis und soll von dort ausgeliefert werden. Fußball-Bundestrainer Jürgen Klopp streicht laut Sky-Berichten überraschend Dennis Undaff aus der Nationalmannschaft. Demnach setzt der neue DFB-Coach stattdessen auf die beiden Frankfurter Stürmer Younes Etnotalib und Johnny Burkhardt. Seinen offiziellen Kader gibt Klopp dann morgen bekannt. Dein Planetwetter heute mit etwas Abkühlung in der Spitze, heute bis zu 22 Grad, dazu immer mal wieder Wolken und kleine Schauer, im Norden teilweise aber auch heftige Gewitter und Starkregen. In der Nacht beruhigt sich das Ganze, morgen dann weiter bewölkt, aber weitestgehend trocken bei bis zu 21 Grad.
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0: 8:04 haben wir und Achtung bei dir auf der A66 Frankfurt-Wiesbaden. Zwischen Frankfurt-Mikwe-Allee und Frankfurt-Ludwig-Landbahnstraße liegt ein Metallteil auf der Fahrbahn. Da bitte vorsichtig fahren. Die A60 einmal Rüsselsheim-Mainz zwischen Rüsselsheim-Königstetten und dem Mainz-Spitzdreieck. Da sind es 5 Kilometer Stau. Und dann nochmal ein bisschen weiter auf der A60 zwischen Mainz-Hechtsheim-Ost und dem Kreuz Mainz-Süd gerade 2 Kilometer Stau. A66 Frankfurt-Wiesbaden zwischen Wiesbaden-Mainzer Straße und dem Schierstener Kreuz 2 Kilometer Stau. Die A643 in beiden Richtungen zwischen Mainz-Mom und dem Schiersteiner Kreuz 2 Kilometer Stau. Das waren jetzt leider nur die größten Staus. 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
0: In Rüsselsheim am, ja, was ist das denn für ein Wort? Evreux. Evreux? Ist das Französisch Ring? Du weißt bestimmt dann wo, in Höhe des Stadtparks. Da darfst du 50 fahren und dann noch ein Blitzer bei dir in Hanau-Steinheim auf der B45. Da ist 60 erlaubt. Evreux Ring, glaube ich. Naja.
2: Yeah.
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0: Also du merkst, Französisch kann ich nicht und Portugiesisch auch nicht, aber auch nicht. Und da gibt's aber gleich eine Lernstunde. Und zwar mit DJ Lost Frequencies. Sein neuer Track ist nämlich auf Portugiesisch.

Genau, 6 nach 4 haben wir. Schönen Mittwochnachmittag und DJ Lost Frequencies hat einen neuen Song rausgebracht. Und diesmal hat er was ganz anderes gemacht. Normalerweise seine Songs eigentlich immer auf Englisch. Und sein neuer Song aber, der ist jetzt auf Portugiesisch. Mit dabei nämlich Sängerin Marie Froes aus Portugal. Und er hat, damit du den Song auch inhaltlich checkst, ein Video gemacht bei Insta, so eine Art Sprachkurs. Habe ich gesehen, aber noch nicht angeguckt und dachte mir, Alter, geil, das ist bestimmt irgendwie mit Übersetzung oder so ins Englische. Nee, er hat einfach den Text Portugiesisch so auf Zetteln und blättert dann um, je nachdem, wann die Stelle kommt. Also die Lyrics quasi. Deshalb weiß ich leider immer noch nicht ganz genauso, worum es da geht. Der Titel heißt aber Paradies übersetzt. Der Song klingt nach Sommer. Also bestimmt sowas irgendwie in die Richtung. Vielleicht hörst du es ja raus. Das ist er jetzt nämlich. Der neue Song von Lost Frequencies zusammen mit Marie Froes. Paraíso für dich neu bei Planet. Si claro.

0: Dior mit Let You. Schönen Mittwochnachmittag und am 25. Oktober, da lohnt es sich nach Offenbach zu kommen. Also ich als Offenbacher finde ja eh, es lohnt sich immer nach Offenbach zu kommen, aber am 25. Oktober lohnt sich das nochmal ein bisschen mehr. Da holen wir dir nämlich einen absoluten Superstar auf die Planet-Bühne in die Stadthalle. Wer da kommt, das verrate ich dir gleich in 10 Minuten.
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0: falls du Shakira mal einfach so in einem Café treffen möchtest oder beim Spaziergang oder beim Gassi gehen, keine Ahnung, dann solltest du jetzt nach Madrid fliegen. Ab Freitag ist sie nämlich da ein bisschen länger. Sie gibt dann nämlich 12 Tage lang Konzerte in Spaniens Hauptstadt. Finde ich ziemlich crazy. Gut, und zwischendrin ist sie bei Planet auch nochmal ab und zu am Start. Jetzt gleich weiter wieder zum Beispiel Shakira und Burna Boy. Bisschen WM-Vibes, Die-Die für dich nach News.
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7: Ich bin Jan Philipp. Er war mit seinem Auto in 3 E-Scooter auf einem Fahrradweg in Frankfurt gerast. Jetzt hat das Landgericht den 24-Jährigen zu 3 Jahren Haft verurteilt, wegen versuchten Mordes. 2 Zwillingsbrüder kamen bei dem Unfall vor rund einem Jahr ums Leben. Ein dritter Mann überlebte schwerst verletzt. Ihm musste Angeklagte 350.000 Euro Schadenersatz zahlen. Friedrich Merz soll Bundeskanzler bleiben, sagen jetzt die 8 CDU-Ministerpräsidenten. Sie sind gegen eine Personaldiskussion. Stattdessen könnten die Menschen darauf vertrauen, dass man ihre Probleme auch angehe. Merz steht vor den Wahlen in Mecklenburg-Vorpommern und Berlin am Sonntag enorm unter Druck. Das Ziel, die Landebahn in Frankfurt, war bereits in Sicht. Doch dann musste ein Condor-Pilot die Maschine plötzlich wieder hochziehen. Wegen des Nachtflugverbots hat ein Flieger aus Sardinien die Landung nur um Sekunden verpasst. Die Maschine war wegen eines Technikfehlers verspätet. Als sie in Frankfurt nur noch wenige hundert Meter über dem Boden war, sprang die Uhr auf Mitternacht. Landen verboten. Die Maschine wurde deshalb nach Köln umgeleitet. Von dort mussten die Passagiere mit dem Bus zurück nach Frankfurt. Dein Planetwetter heute ein Mix aus Sonne, Wolken und hier und da auch immer mal örtlichen Schauern. Im Norden fallen die ein bisschen heftiger aus, da kann es auch mal gewittern und stärker regnen. Das Ganze bei bis zu 22 Grad. Auch morgen am Donnerstag Sonne und Wolken im Mix, da bleibt es aber dann weitestgehend trocken. Die Temperaturen ähnlich wie heute bis 21 Grad.
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0: Um gleich 8:08 und Achtung bei dir auf der A671 Wiesbaden-Mainz zwischen Hochheim-Süd und Gustavsburg. Da liegt ein Verkehrsschild auf der Fahrbahn, deshalb da bitte aufpassen. Die A3 Frankfurt-Köln zwischen dem Frankfurter Kreuz und dem Mönchhof-Dreieck, da sind es 3 Kilometer Stau. A49 Gießen-Kassel zwischen dem Kreuz Kassel-West und Kassel-Aue-Stadion, 2 Kilometer Stau. Die A60 Rüsselsheim-Mainz zwischen Rüsselsheim-Königstetten und Bischofsheim, da 3 Kilometer Stau. A66 Frankfurt-Wiesbaden zwischen Wiesbaden-Mainzer Straße und dem Schiersteiner Kreuz, 2 Kilometer Stau. Und das waren jetzt leider nur die größten Staus. Alle Infos auch für deine Strecke gibt es wie immer bei der Planet-App.
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0: Auf der B27 Fulda Richtung Bad Hersfeld in Höhe der Abfahrt Neukirchen wirst du geblitzt, darfst du 70 fahren. Und dann noch einer auf der B486 zwischen Offenthal und Langen. Aus dem Gebüsch heraus wirst du da geblitzt. Auch da ist 70 erlaubt.
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0: Junge, ist das knapp. Im Newcomer Voting noch kannst du da mitmachen. In der Planet Radio Insta-Story. Und den Gewinner oder auch die Gewinnerin, die hörst du dann gleich hier so in 10 Minuten.

0: nur das. Mit Chucks für dich.
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0: Ja, und jetzt gibt's wieder ganz neue Musik. Entweder aus Darmstadt oder aus Butzbach. Er hier.
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0: Er kommt aus Butzbach, Elia mit seinem Song Mach jede Lüge wahr. Und Elia, sag doch mal kurz, worum geht's denn in dem Track?
3: Ja, der Song, wie der Titel schon sagt, Mach jede Lüge wahr, ist quasi so ein Appell an, ja, die alte Liebe, sag ich mal. Mach jede Lüge wahr bedeutet so viel wie bitte mach einfach all das, was gelogen ist, wahr. Also bitte mach die Lüge dazu, dass sie wahr wird, dass das, was gesagt ist, doch wahr ist und dass der Schmerz weggeht und dass man wieder was fühlen kann. Also quasi einfach ein Liebeslied.
0: Okay, und sag mal, warum sollte dein Song dann hier bei Planet laufen?
3: Ah, das ist, jetzt muss ich mich selber loben, das ist ja... Gut, ich mache jetzt schon ganz lange Musik und ich stecke wirklich ganz, ganz viel Liebe da rein. Und das jeden Tag aufs Neue. Ich stecke sehr viel Energie da rein. Und ich glaube, dadurch, dass ich auch so viel Interpretationsspielraum lasse in meiner Musik und so viele Gefühle da reinstecke, ist das was, was jede Person hören kann und was jede Person vielleicht auch inspirieren oder motivieren kann. Ich glaube, deswegen sollten das so viele Leute wie möglich hören.
0: Ja, vielleicht klappt das ja, wenn der Song hier gleich gewinnt. Vorher gucken wir aber erstmal, gegen wen Elia heute antritt. Das ist nämlich sie und sie kennst du schon.
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0: Das ist Jasmine aus Darmstadt. Ich brauch dich heißt ihr Track. Hat mit dem Song letzte Woche nämlich hier schon gewonnen. Und wie war denn das dann, letzte Woche deinen Song hier im Radio zu hören?
4: Boah, ich muss sagen, es war auf jeden Fall überwältigend. Du hörst einfach dein Song hörst du einfach im Radio und vor dir spielt irgendwie ein krasser Künstler. Nach dir, ich glaube, nach mir lief irgendwie Shakira und Burna Boy. Und ich war so, krass, Mann, mein Song ist einfach zwischendrin gewesen. Ja, es war schon sehr, sehr, sehr krass eigentlich, ja.
0: Ja, das kann ich mir vorstellen. Wie ist das bei dir? Wolltest du schon immer Musik machen?
5: Das war eigentlich schon immer mein Wunsch, quasi Musik zu machen, auch für die Leute, dass Leute mich hören und auch mehr von mir kennenlernen durch meine Musik und sich auch damit identifizieren können. Da geht auch ganz, ganz viel Liebe an meine Familie raus, weil die haben mir das quasi ermöglicht, wirklich Musik aufzunehmen. Und zwar haben die mir wie ein kleines Tonstudio quasi zum Geburtstag geschenkt. Und somit hat meine Journey begonnen.
0: Ja, wie crazy. Dann gucken wir mal, wie weit die Reise noch geht. Bei Insta konntest du nämlich voten für einen von beiden. Und das hast du auch gemacht. Und wir haben, wie jede Woche, einen Gewinner. Beziehungsweise, es ist wieder eine Gewinnerin. Jasmine mit 59% heute das Ding schon wieder gewonnen. Das Ärgern an der Stelle erstmal. Elia, vielen, vielen Dank fürs Mitmachen. Check ihn gerne mal ab bei Social Media. Und Jasmine ist damit wieder eine Runde weiter. Wir hören sie nächste Woche wieder, aber vor allem erstmal jetzt mit ihrem eigenen Song. Und du weißt, wie es geht. Dein Song, deine letzten Worte.
4: Vielen, vielen Dank für eure Worte. Danke, dass ihr nochmal für mich abgestimmt habt und dass ich nochmal die Chance bekommen habe, hier bei Planet Radio zu laufen. Und mein Song hört ihr.

0: Melissa ist genau heute 6 Monate hier bei Planet. Und nach einem halben Jahr, da kennst du ja den Laden. Und genau das habe ich mit ihr getestet. Ich habe mit ihr so ein kleines Planet-Quiz gemacht zur Feier des Tages. Und wie sich Melissa da angestellt hat, wie sie sich geschlagen hat, das checken wir gleich hier in ein paar Minuten.
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2: Die einen, die bekommen zum Firmenjubiläum, weiß ich nicht, einen Strauß Blumen oder eine Flasche Sekt. Und Melissa bekommt ein kleines Quiz. Ja, Also, nein, erstmal ganz kurz, Melissa, herzlichen Glückwunsch heute zu 6 Monaten Planet.
3: Danke, danke. Das Quiz ist natürlich ja, viel besser.
2: Ja, ich wollte mal checken, so wie fit ist Melissa mittlerweile? Also jetzt nicht körperlich, sondern wie gut kennst du Planet Radio mittlerweile? Und deshalb haben wir vorhin so ein kleines Quiz gefilmt.
4: Herzlich willkommen, meine Damen und Herren. Mein Name ist Günther Lauch und das hier ist nicht Wer wird Millionär, sondern das ist Was weiß Melissa? Die Gameshow zu ihrem Halbjährigen, ja. Melissa! Und wir checken mal, was die Frau mittlerweile alles über ihren Arbeitgeber weiß. Okay, wer in der Redaktion würde am ehesten on air fluchen?
5: Jella.
4: Richtig. Welcher Moderator bei Planet Radio ist mit Abstand am beliebtesten und moderiert nachmittags?
5: Patrick.
4: Richtig. Super, 100 Punkte. Herzlichen Glückwunsch.
3: Also eigentlich habe ich mich ja ganz gut geschlagen, oder nicht?
4: Ja.
3: Also außer der Teil, wo ich Songs erraten musste. Ja. Den hat man jetzt zum Glück nicht gehört. Aber das sieht man dann im Video, ja, auf Insta.
2: Das ist jetzt online. Und ich würde sagen, zur Belohnung, zur Feier des Tages, holen wir uns erst mal ein Stück Kuchen,
3: ja,
2: oder? Den ich dir extra heute Morgen gebacken und auch mitgebracht habe.
3: Oh, das ist so frech. Ich habe den gebacken. Heute früh um 7.
2: Melissa.

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1: Robin Schulz und Watermat. 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

0: gleich hier einen Song, der geht raus an alle Ex-Freunde und Ex-Freundinnen, an die Lehrer und Lehrerinnen, die damals in der Schule scheiße zu uns waren. Oder auch an die Leute, die deine Tür ans Auto dotzen und dann abhauen. Für all die ist der Song hier gleich. Muss auch mal raus. Lily Allen mit Fuck You gibt's für dich gleich hier nach News.
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6: Ich bin Jan Philipp. Nach den 9 Malaria-Fällen in Frankfurt-Schwanheim weitet das Gesundheitsamt die Suche nach Mücken aus. Beide Patienten waren nicht verreist. Vermutet wird deshalb, dass die Mücken über den nahegelegenen Flughafen eingeschleppt wurden. Bereits im Sommer hatten sich 6 Airport-Mitarbeiter angesteckt. 2 von ihnen starben. Es gibt eine neue Info-Hotline. Die werde rege genutzt, weil sich viele Anwohner Sorgen machen, heißt es vom Gesundheitsamt. Social Media erst ab 13 Jahren und dann auch nur mit Mini-Accounts. Das soll in der Europäischen Union und damit auch in Deutschland gelten, fordert jetzt die EU-Kommission. Richtige Accounts sollen sich Jugendliche dann erst ab 15 Jahren anlegen dürfen. Der Vorschlag muss aber noch durchs EU-Parlament und die Mitgliedsländer müssen ebenfalls zustimmen. Das könnte Jahre dauern. Freispruch für 2 Polizisten in Kassel nach einem Herzstillstand bei einer Festnahme. Die Beamten hatten einen extrem aggressiven Mann gefesselt im Streifenwagen transportiert. Weil er während der Fahrt den Herzstillstand erlitt, standen die Polizisten jetzt vor Gericht. Laut einem Gutachter löste aber nicht der Transport den Notfall aus, sondern die extreme Gegenwehr des Mannes. Milliarden Pakete von Billiganbietern wie Temu oder Shein fluten Europa und machen dem Zoll viel Arbeit. Um die steigenden Kosten für die Kontrollen zu decken, hat das EU-Parlament jetzt eine neue Bearbeitungsgebühr beschlossen. Sie soll ab November gelten. Die Höhe muss die EU-Kommission noch festlegen. Die gute Nachricht, die Abgabe müssen nicht wir Kunden zahlen, sondern die Online-Shops selbst.
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6: Dein Planetwetter auch zum Feierabend noch wechselhaft. Immer wieder Wolken, teilweise auch mal kleine Schauer. Im Norden auch Gewitter und Starkregen möglich. Das Ganze beruhigt sich aber jetzt in der Nacht. Morgen weiter bewölkt, dafür aber weitestgehend trocken. Die Temperaturen wie heute bis zu 21 Grad.
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0: Um gleich 6:06 und Achtung auf der A3 Frankfurt-Würzburg. Zwischen Frankfurt-Süd und dem Offenbacher Kreuz, da liegt eine Plane auf der Fahrbahn, da bitte vorsichtig. Dann nochmal Achtung, auf der A49 Kassel-Gießen, zwischen Kassel-Industriepark und Kassel-Waldau, da fährt ein E-Scooter auf der Fahrbahn rum. Auch da bitte in beiden Richtungen ganz, ganz vorsichtig. Die A3 Frankfurt-Köln, zwischen Frankfurter Kreuz und dem Mönchhof-Dreieck 6 Kilometer Stau. Dann die A5 Frankfurt-Kassel, zwischen Frankfurt-Niederrad und dem Westkreuz Frankfurt 3 Kilometer Stop-and-Go. A49 Gießen-Kassel, zwischen Kreuz Kassel-West und Kassel-Aue-Stadion 2 Kilometer Stau. A643 in beiden Richtungen, zwischen Mainz-Mombach und dem Schiersteiner Kreuz auch da 2 Kilometer Stau. Und das waren jetzt leider nur die größten Staus. Alle Infos auch für deine Strecke gibt es wie immer aber in der Planet-App.
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0: Habe ich noch einen für dich, und zwar steht er auf der B27 Fulda in Richtung Bad Hersfeld. In Höhe der Abfahrt Neukirch wirst du geblitzt. Da ist 70 erlaubt.
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2: 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Check die App und Happy Birthday, Luna.
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2: Wie wichtig das ist, wenn du bezahlt hast, dann nochmal die Rechnung zu checken. Das hat jetzt eine Rentnerin in der Schweiz gemerkt. Die hat sich bei einem Bäcker da am Bahnhof so in der Ecke gekauft und hat da mal eben 1.700 Euro für bezahlt. Die hat mit Karte gezahlt und hat das irgendwie nicht gemerkt, so was da passiert ist. Die hat nämlich in einem Feld ihren PIN eingegeben. Doof aber nur, dass nicht nach dem PIN gefragt wurde, sondern nach der Höhe des Trinkgelds. Ist das heftig. Das hat vor Ort keiner gecheckt. So, erst 2 Wochen später hat die Betreuerin der Rentnerin 1.700 Euro, was denn hier passiert? Dann sind die dahin. Mittlerweile hat die Frau ihre Kohle auch zurückbekommen. Aber crazy Story, oder? Auf der anderen Seite, ich habe das vorhin schon gelesen und guck so 1.700 Euro für so eine Nussecke beim Bäcker. Und dann sehe ich aber so, ah gut, kann sein, war ja in der Schweiz.

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